mal ganz kurz. Ey, ich hab so Bock, dass ihr jetzt alle mittanzt. Auch ihr da hinten überall, alle. Seid ihr dabei? Ist okay? Warum? Müssen noch was gehen? Ey, heute ist Samstag, oder? Ja, stimmt doch. Oh, wie gut. Dann komm mal mit, komm.